0: I'm sorry. 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

0: feministischen Wurzeln oft ein bisschen verloren, weil der Klassismusbegriff ist, kann man sagen, kein so ein reiner Theoriebegriff, sondern ganz eng auch mit feministischen Bewegungen verbunden, mit feministisch-lesbischen Initiativen, so in den 70ern, 80ern. Und das geht oft so ein bisschen verloren. Und diese Vordenkerinnen und Vorkämpferinnen werden da wenig genannt. Also es gab zum Beispiel schon in den 70ern so ein US-Lesbenkollektiv, The Furies, die sich damit auseinandergesetzt haben, oder die Anja Meulenbelt, so eine niederländische Autorin, in den 80ern ein Buch Scheidelinien, wo auch Klassismus schon im Titel ist, und auch in der BRD in den 90ern Initiativen wie die Arbeiterinnen-Töchter oder die Prolo-Lesben. Und da denke ich, ist das wichtig, ja, es stärker zurück in die Debatte zu holen. Oder auch von Bell Hooks gibt es ganz tolle Bücher zum Beispiel. Also schwarze US-amerikanische Feministinnen haben da auch ganz tolle Texte geliefert. Das finde ich ist so eine Leerstelle. Und andererseits sind es dann doch auch oft wieder weiße Männer, die am meisten Aufmerksamkeit bekommen und so eigene Geschichten erzählen. Also ich finde es wichtig, dass Biografien erzählt werden und auch Aufmerksamkeit bekommen. Aber wenn das dann doch wieder zum Beispiel erfolgreiche Journalistinnen sind, die bei sehr renommierten Medien arbeiten und das Ganze dann wieder im Feuilleton von Zeit, Spiegel und Co. debattiert wird und dann vielleicht zu wenig an eine allgemeine gesellschaftliche Debatte Anschluss wieder findet, dann sehe ich das ein bisschen problematisch, weil es ist ja auch so etwas wie eine Klassenreise da auf persönlicher Ebene zu thematisieren. Das hat ja keinen Selbstzweck, wenn geht es ja darum, ja, gesellschaftliche Strukturen sichtbar zu machen. Und das möchte ich jetzt gar nicht unbedingt den einzelnen Personen vorwerfen, aber da entsteht dann schon oft so ein bisschen ein Zirkel, und es ist ja auch bei Medien, also wenn wir uns anschauen, wer bei Medien arbeitet, sind das ja oft sehr privilegierte Menschen, also sehr viele Menschen aus Akademikerinnenhaushalten, und da gibt es dann oft auch, finde ich, so ein bisschen einen exotisierenden Blick. Also man liest gerne die Geschichten von Leuten, die so, ich weiß nicht, in der grauen Vorstadt aufgewachsen sind, und dann vielleicht noch ein Foto von einem, ja, von einem verlassenen Spielplatz von viel Beton und dann vielleicht noch Geschichten von Gewalt. Also so etwas wird dann sehr gern rezipiert. Und da denke ich, muss man ja einerseits ein bisschen aufpassen, welche Klischees wieder transportiert werden, und andererseits denke ich, immer ganz wichtig zu fragen, was heißt das jetzt gesamtgesellschaftlich und welche Solidaritätsachsen tun sich damit auf und wie kann ich mich ja selbst solidarisieren und dann nicht wieder ja so neue Blasen zu schaffen, in denen dann ganz abgeschottet über ein Thema diskutiert wird. Es gibt ja auch von links so ein bisschen den Vorwurf gegen den Klassismusbegriff, dass der sich wieder so ganz toll kapitalistisch neoliberal einfügen und verarbeiten lassen würde. Das sehe ich jetzt nicht so, aber natürlich gibt es immer, es ist ja auch, Feminismus lässt sich ja auch, also es ist in den vergangenen Jahrzehnten auch vermarktet worden als ein Lifestyle-Begriff zum Teil, mit T-Shirt-Slogans, der jetzt wenig mit der Idee von einem guten Leben für alle zu tun hat. Aber dagegen muss man dann, finde ich, einfach sich auch aussprechen und dagegen wehren. Und noch sehe ich ja nicht, dass Klassismus jetzt in, ich weiß nicht, Unternehmensetagen zu einem Diversity-Begriff irgendwie verkommen würde. Aber
1: Im Gegenteil.
0: ja,
1: Ja.
0: sollte das passieren, müsste man das natürlich auch eben kritisch bearbeiten.
1: Ja, das hat ja Lara, glaube ich, auch in der letzten Folge zu eben Feminismus in den linken feministischen Strukturen auch genannt, die Prolo-Lesben und auch den Einfluss feministischer Kämpfe in antiklassistische Kämpfe. Und das finde ich voll interessant, weil in meiner wissenschaftlichen und aktivistischen Laufbahn Geschlechterverhältnisse gerade so im marxistischen Diskurs oftmals eher so als Nebenwiderspruch diskutiert wird. So, wenn sich der Kapitalismus auflöst, dann haben wir eh kein Problem mehr mit Patriarchat. Und darum finde ich das so voll empowernd, so zu hören, dass es schon immer auch feministische

0: Kämpfe, in antiklassistischen Kämpfen gab und gibt. Und dass ich da vielleicht auch so gute Solidaritätsbanden bilden lassen. Also warum gibt es so wenig Diskurs darüber, dass das eigentlich gemeinsame Kämpfe sein könnten?
1: Ja, ich glaube, da gibt es tatsächlich wieder viele Trennlinien. Also da können wir jetzt wahrscheinlich lange diskutieren. Also einerseits, was du schon erwähnt hast, also in so einem klassischen marxistischen linken Umfeld, da gibt es eben noch diese Ideen der Nebenwidersprüche, dass alles andere weniger relevant wäre. Und andererseits gibt es dann wieder auch queer-feministische Bewegungen, wo Klasse nicht so eine große Rolle spielt. Und auch mit der neoliberalen Ideologie von so einer Vereinzelung, was ich auch schon angesprochen habe, denke ich, macht es auch nicht gerade leichter. Aber umso sehr, denke ich, ein großer Auftrag, es möglichst zusammenzudenken und sich zu solidarisieren. Und ja, immer wenn ich höre, dass sich über eine Kategorie oder über eine Schiene ja alles lösen lässt, dann werde ich schon skeptisch. Weil leider ist es nun mal, denke ich, komplexer. Ja.
0: Ja, also du hast jetzt gerade ja so schon Solidarität genannt, aber auch in den Büchern geht es ja irgendwie so auch so um praktische Tools oder so kleine Stellschrauben oder Werkzeuge in die Hand zu bekommen. Magst du so ein, zwei Sachen sagen, wo du sagst, so mit der und der Frage kann man voll gut einsteigen, in die Selbstreflexion zu gehen oder das und das Tool, da sollte man sich mal mehr damit beschäftigen in Bezug auf antiklassistische Kämpfe, also gerade Stichwort Umverteilung, was du auch am Anfang schon genannt hast oder so?
1: Mhm. Ja, also Umverteilungsinitiativen, also im Sammelband Solidarisch gegen Klassismus kommt das vor im Sinne von, also historisch, dass es schon die Idee gab, wie bei den Prololespen, die hatten eben ein anonymes Umverteilungskonto, wo Leute mit Kohle einzahlen konnten und andere dann anonym abheben, was ich finde eine tolle Umverteilungsinitiative ist. Und es gibt auch diese Idee, zum Beispiel im Arbeitskontext das aufzumachen, zu schauen, was alle verdienen, welche Ressourcen sie haben. Es gibt es auch in Wohnprojekten, dass dann Leute unterschiedlich Ressourcen einbringen, die sie haben, zahlen oder weniger zahlen und andere Ressourcen einbringen und da im eigenen Umfeld über Geld, ein mögliches Erbe oder was auch immer zu sprechen, denke ich, ist immer schon ein guter Anfang, der auch gar nicht so leicht ist. Und andererseits, denke ich, ist auch immer ganz gut, Initiativen zu unterstützen. Da kommen im Sammelband auch einige vor, wie zum Beispiel Basta Berlin, also Erwerbsloseninitiativen, oder es gibt auch einige Wohnungsloseninitiativen, die zum Beispiel auch Beratungen machen oder auch Begleitungen auf Behörden. Kann ja auch sehr komplex sein, sich da überhaupt nötiges Wissen anzueignen und sich da irgendwie solidarisch zu zeigen, denke ich, ist auch immer eine gute Sache und sich überhaupt mal umzuschauen, wo man lebt, im eigenen Ort der Stadt, wo auch immer, was es da überhaupt gibt, wo ich vielleicht Leute unterstützen kann, ja.
0: Ja, das schließt ja auch ein bisschen den Kreis zu dem, was wir vorhin hatten. Also wenn halt in den ganzen Stadtteilen immer mehr ähnliche Menschen wohnen, dann muss man, also kann man sich sehr der Illusion hingeben, dass alle gleich sind. Und das ist ja irgendwie auch ja ein Märchen. Ich habe manchmal das Gefühl, gerade so in auch so feministischen Diskursen oder darum ging es auch zum Beispiel mit Lara viel, so Stichpunkt so Sprache oder Sprachgebrauch. Aber auch das ist ja auch im Themenkomplex Klassismus ja auch so ein Ding. Also wie hochschwellig drücke ich mich aus? Und wie können wir eigentlich noch miteinander ins Gespräch treten? Also bei Feminismus in Bezug auf Gendern, genderneutrale Sprache, bla bla. Aber auch in Bezug auf Klassismus. Also wie erreicht man Menschen, um sie zur Solidarität zu bringen und Verständnis füreinander? Hast du dich damit beschäftigt schon? Oder bestimmt, schätze ich mal. Aber hast du da irgendwie so Gedanken dazu, wie man quasi eine gemeinsame selbstreflexive Sprache oder Miteinander schaffen kann?
1: Ja, die Sprache ist auf jeden Fall ein ganz wichtiges Thema. Ich habe ja unter anderem auch Gender Studies studiert und da hat mich das auch schon immer beschäftigt, dass gerade, ich habe das Gefühl, dass es im Deutschen nochmal sehr viel stärker, das sind Sozial- und Geisteswissenschaften, wenn ich jetzt einen wissenschaftlichen Text schreibe, da sehr viel die Intention ja eigentlich schon ist, dass ich zeige, über welche Sprache ich da verfüge, dieses Vokabular einsetze und mich auch abgrenze und das ja gar nicht verständlich sein soll für möglichst viele Menschen. Und eigentlich finde ich das eine ganz wichtige Aufgabe von Wissenschaftskommunikation. Das sind ja auch Universitäten, sind staatliche Institutionen. Ich finde, da wird ganz wichtiges Wissen auch produziert und das sollte auch in anschlussfähiger, in verständlicher Sprache zurück in die Gesellschaft kommen. Und es gibt natürlich gewisses wissenschaftliches Vokabular, das seinen Sinn hat und das ich brauche, halt Fachsprachen, wie es auch, keine Ahnung, in der Elektrotechnik oder in der Küche gibt, einfach so Begriffe, die ich verwende. Aber jetzt, keine Ahnung, komplett komplexe Schachtelsätze oder über ein Thema komplett abstrakt zu sprechen, das ist einfach, ja, das produziert Ausschlüsse und da würde ich mich freuen, wenn sich das auch an Universitäten irgendwie durchsetzt, dass man da ja Wissenschaftskommunikation für eine breite Gesellschaft als größeren Auftrag sieht. Und wenn man selbst irgendwie aktiv ist, dann ist das natürlich auch ganz wichtig, würde ich sagen, eine anschlussfähige Sprache zu verwenden. Es tut sich auch immer mehr in Richtung einfache Sprache, glücklicherweise, die ja nützlich ist für Menschen, die jetzt Deutsch nicht als Erstsprache haben und für Leute mit Behinderungen. Und da tut sich journalistisch jetzt auch einiges, ist ganz am Beginn, aber ich finde, dass da habe ich auch einiges gelernt, wenn ich dann selbst nochmal auf eigene Texte schaue und wenn man dann den selbst nicht in einfache Sprache, also wo es darum geht, dass man halt die Essenz des Texts in kurzen, klaren Sätzen ausdrückt, wenn man das beim eigenen Text nicht kann, dann stimmt etwas damit nicht. So ein bisschen meine Lektion. Und ja, insgesamt politisch. Ich habe auch eine Kollegin in Wien, die Regina Amer, die so eine Wohnungsloseninitiative, einen Verein gegründet hat und in Sachen Armut auch aktivistisch viel unterwegs ist und die ist immer eine ganz lautstarke Kritikerin, was ich super finde und auch Leute anspricht, also im Sinne von, die dann auch Forschende anspricht. Ja, sie forschen jetzt irgendwie zu dem Bereich, der mich betrifft und ich verstehe aber die Sprache gar nicht. Also da, wenn es dieses Feedback gibt, finde ich das super und es gibt schon durchaus Leute, die da sehr reflektiert sind. Ich finde gerade so im Umfeld so der sozialen Arbeit, wo ich mehr mit Leuten zuletzt zu tun hatte, da gibt es sehr viel mehr Bewusstsein als jetzt, ich weiß nicht, am Institut für Philosophie, würde ich sagen, schaut es ein bisschen anders aus. Aber ja, Sprache auf jeden Fall ein wichtiges Thema.
0: Also sowohl um Verbündete zu finden, als auch eben nicht nach unten zu treten, sondern vielleicht gemeinsam zu kämpfen, finde ich, kann so eine gemeinsame Sprache zu finden, so voll hilfreich sein. Voll.
1: Voll, sehe ich auch so.
0: Du hast ja am Anfang auch schon gesagt, dass dir auch intersektionale Stimmen in der Thematik irgendwie wichtig ist. In dem einem Sammelband, den du mit Franz Sieg rausgebracht hast, kommen ja sehr viele unterschiedliche Stimmen zu Wort. Wieso ist das so wichtig, dann auch nicht über die Menschen zu schreiben, sondern ihnen eine eigene Stage zu geben?
1: Ja, das finde ich enorm wichtig. Es gibt ja oft so eine Hierarchie, die gemacht wird zwischen akademischem Wissen und Erfahrungswissen. Und ja, viele Aktivistinnen, die so in Selbstvertretungsgruppen irgendwie aktiv sind, bringen einfach enormes Erfahrungswissen mit. Und wenn ich zum Beispiel ja, in Sachen Erwerbslosen, Aktivismus, da Sozialhilfesysteme und so schon lange unterwegs bin und auch selbst Erfahrungen habe mit Ämtern, Bürokratie, dann habe ich da natürlich enormen Einblick in dieses System und habe auch Wissen, was müsste verbessert werden, wo wird angesetzt. Und das ist enorm hilfreiches und wertvolles Wissen, das Aufmerksamkeit braucht, dass ich jetzt als Person, die vielleicht irgendwie dazu recherchiert und irgendwelche Studien gelesen hat, ja gar nicht habe. Und da, ja, finde ich, ist ganz wichtig, in einen Austausch zu kommen, jetzt abgesehen von dem Übergeordneten, das ja grundsätzlich in einer demokratischen politischen Debatte nie so sein sollte, dass man über irgendwelche Menschengruppen nur über sie spricht und die Menschen nicht mit einbezogen sind. Und demokratiepolitisch ist das sowieso ein zunehmendes Problem, dass sich zum Beispiel unter Nichtwählerinnen sehr viele Menschen finden, die armutsbetroffen sind. Das heißt, da in der Demokratie auch wenig Gehör bekommen und ja, dass sich zu so einer Art Mittelschichtsdemokratie entwickelt. Und das ist natürlich fatal und da gilt es auf jeden Fall, ja, dagegen zu arbeiten.
0: Ich finde das wie so der Beweis dafür, dass es unterschiedliche Arten von Wissen auch gibt. Also was du auch davor gesagt hast, also wie kann man über Thematiken reden, aber wie kann man auch unterschiedliches Wissen vermitteln? Also das hat eine Form davon, darüber zu schreiben. Es gibt viele andere Formen von Wissenstransfer darüber hinaus. Und das ist zumindest ja auch Podcast, neues Medium, finde ich auch immer wieder so, wie viel coolen Leuten man auch so zuhören kann.
1: Ja,
0: und sich nicht irgendwie hinsetzen muss und noch nach Feierabend ein ganzes Sachbuch lesen. Ja, unsere letzte Kategorie bei der Women's Bar ist ja die Konsumierbar. Und da wollen wir immer unseren GästInnen so ein bisschen Raum geben, zu sagen, okay, jetzt habe ich erst recht Lust, mich dann mit dem Thema auseinanderzusetzen. Hast du Tipps für Podcasts, Bücher, Zeitschriften, Artikel, Theaterstücke oder was auch immer, wo du sagst, das hat mir total die Augen geöffnet oder das war für mich ein Punkt, da habe ich danach noch total viel drüber nachdenken müssen oder sowas.
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1: Also da gäbe es jetzt enorm viel. Ich greife mal einfach eines raus, das mir spontan einfällt. Die Daniela Brodesser, die in Österreich eine Aktivistin ist, die gegen Armut kämpft und für die Unterstützung von armutsbetroffenen Menschen, hat auch ein Buch geschrieben, das sich Armut nennt. Das ist in so einer Reihe herausgekommen, die sehr, ja, sie so ganz kurze Bücher vereint. Also das heißt, das kann man recht einfach und schnell lesen und sie gibt einfach einen sehr guten Einblick, was Armut bedeutet, mit sehr anschaulichen Beispielen, die einfach, finde ich, sehr gut deutlich machen, was es einerseits auf individueller Ebene bedeutet, aber welche gesellschaftlichen Strukturen eben dahinter stecken. Das heißt, das finde ich einen sehr guten Einstieg ins Thema.
0: Und ich empfehle natürlich sehr gerne auch deine zwei Bücher. Die findet ihr auch in den Shownotes. Ich freue mich total, dass du da warst, Brigitte. Und ja, tschüss.
1: Mich auch sehr gefreut. Ciao.
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2: Hi, guten Abend. Heute ist 21. Juli 2020. 2021, Verzeihung. Ich bin die Aiko und das ist Notiz für die Welt danach. Wie geht's euch, meine liebe ZuhörerInnen? Also mich hat's Sommergrippe erwischt. Letzte Woche im Theater war jemand krank und ich hatte zwar Maske, aber mit dieser Person hatte ich Mittag gegessen. Und ich dachte, das ist ein bisschen... Und ja, und aber deswegen habe ich ein bisschen Halsschmerzen, also Corona-negativ getestet. Und deswegen muss ich nun wieder ganz viel Tee trinken, also Verzeihung schon mal. Aber ich wollte heute mit euch über die zu beginnende, beziehungsweise das hat ja heute schon begonnen, Olympischen Spielen in Tokio sprechen. Und ja, warum ich dann überhaupt gegen diese Olympischen Spiele bin, möchte ich euch dann erzählen und später dann bin ich dann auf Sitzi und ihr könnt auch dann sagen, halt dann, warum ihr das nicht gut findet oder halt dann, genau. Am Ende möchte ich dann gerne mit euch gemeinsam Cancel Olympics, Olympic Juicy rufen. Genau, deswegen, ich freue mich später dann eure Stimme auch zu hören und genau, danke fürs Zuhören erstmal. Genau. Und überhaupt, ich habe gedacht, bei also jeden Tag so viele Nachrichten über Olympischen Spielen und ganz schlechte Nachrichten und wo kann ich anfangen, habe ich gedacht. Und dann aber halt, ich kann das nicht wegschauen. Also überhaupt, diese Olympik-Kandidatur, das war schon korrupt gewesen. Das ist dann... Das geht zurück zum Jahr 2013. Da hat der Japan oder beziehungsweise Tokio hat sich kandidiert. Und Abe hat da mit diesem berühmten Handgeste die beide Handflächen nach unten und drückte diese beide Hände nach unten und unter Kontrolle die Situation in Fukushima. So hat er das dann promotet und das ist halt dann keine Sorge mehr braucht über die Situation in Fukushima. Und dann, genau, diese Einladungskomitee, da war ein gewisser Herr Takeda und der hat dann auch ganz tolle Bestechungsgelder verteilt, und wofür er dann von den französischen Ermittlungen ermittelt wurde. Ich weiß jetzt ehrlich gesagt gar nicht, wie das ausgegangen war. Auf jeden Fall, der hatte aber dann nicht sein Amt abgegeben, sondern bis zum Ende seiner Amtszeit diese Chef von Einladungskomitee gearbeitet. Und ja, darüber redet man nicht mehr. Und diese Olympische Einladungskomitee, die haben auch nicht nur diese Bestechung, sondern sehr unklare hohe Kosten bei dem Einladungsprozess, die überhaupt nicht geklärt wurde. Und das war dann überhaupt der Anfang von Albtraum, kann ich sagen, dass so viel Gelder einfach ohne richtige oder legitime Begründung zu haben verschwendet wurde für diesen Prozess. Aber eben Japan hat dann diese Kampf sozusagen leider gewonnen und Tokio wurde gewählt für 2020 Olympische und Paralympische Spiele Ort. Genau. Und dann aber halt dann, wie ich dann vorher gesagt habe, Abe hatte eben gemeint, under control, aber was nicht gestimmt hatte und das stimmt heute auch lange nicht. Japan schmeißt dann diese atomverseuchtes Wasser ins Meer und das dann sagt man, nee, das ist aber behandelt und ganz harmlos und so. Und gestern haben die in Berlin, gibt es eine Gruppe Sayonara Nukes Berlin, die sind dann eben gegen Atomkraftwerke und Atomenergie. Und die haben gemeinsam mit IPPNW, also die sind Ärztinnenverband, und auch ausgestrahlt, das ist auch gegen Atomkraftwerk, eine große Gruppe in Deutschland, eine Pressemitteilung veröffentlicht. An dieser Stelle vielen Dank an Roko-san. Genau, sie ist auch eine von diesen Sayonara Nukes Berlin. Und genau, sie hatte mir erlaubt, es vorzulesen. Und da steht ganz viel Wichtiges und auch verständlich. Genau, dann lese ich das mal vor. Start der Olympischen Wettkämpfe in Fukushima am 21. Juli. Ah, genau, bevor ich anfange damit. Genau, die Eröffnungszeremonie findet, ja, wenn es jetzt noch nichts passiert, dann am Freitag statt. Aber heute waren dann bereits 3 Softball, also so ein Baseball mit weiche Bälle, Spiele stattgefunden und 3 Fußballspiele von Frauen. Genau, und eben halt dann diese allererste Spiel von Softball fand statt in Fukushima. Genau. Radi Olympics in der Sperrzone. Die Ärztinnenorganisation IPPNW warnt zu Beginn der Olympischen Sommerspiele vor der Verharmlosung der radioaktiven Gefahr durch die japanische Regierung. 2 Tage vor dem offiziellen Start der Wettkämpfe findet am 21. Juli 2021 eine erste Softballpartie zwischen Australien und Japan statt. Austragungsort ist das Azuma Baseball Stadium in der Präfektur Fukushima. 2011 ereignete sich dort der mehrfache Super-GAU des Atomkraftwerks Fukushima Daiichi. Die havarierten Reaktoren stehen nur knapp 70 Kilometer entfernt von den radioaktiv verseuchten Gebieten, in denen ab dem 23. Juli die Olympischen Wettkrämpfe stehen. Aber ich glaube, es ist Krämpfe, aber ist ja fast auch Krampf, ausgetragen werden. Zitat. Noch immer werden sowohl am Azuma-Stadion in Fukushima als auch im Trainingszentrum des J-Village regelmäßig erhöhte Strahlungswerte gemessen, wie eine Studie, Klammer Gundersen et al. 2021, nachweist. Diese sogenannten Hotspots gibt es trotz des hohen Dekontaminationsaufwands, erklärt IPPNW-Co-Vorsitzende Dr. Angelika Clausen. Zudem gibt es im J-Village Trainingszentrum einen toxikologisch sehr gefährlichen Hotspot mit Plutonium-239. In den kontaminierten und ehemals evakuierten Gebieten würde sogar eine bis zu 20-fach erhöhte Strahlenbelastung der Bevölkerung toleriert, da die Notstandsverordnung bisher nicht aufgehoben wurde. Zitat. Für SportlerInnen, die sich hingegen in den Sportstätten der Großregion Tokio aufhalten, ist die radiologische Exposition gering. Für die Bevölkerung, die dauerhaft in der Region Fukushima lebt, sind gesundheitliche Auswirkungen jedoch absehbar. Das gilt für die gesamte kontaminierte Region, denn eine Dekontaminierung des kompletten Gebietes ist unmöglich. Immer wieder kommt es durch Wind- oder Regenfälle zur Rekontaminierung, da langlebige radioaktive Isotope weitergetragen werden. Ergänzt Clausen. Die andauernden gesundheitlichen Folgen der Katastrophe zu leugnen, berge das Risiko, neue Menschengruppen weiter zu gefährden. So haben sich die Schilddrüsenkrebsfälle bei Kindern aus Fukushima seit der Katastrophe bereits um das 20-fache erhöht. Yu Kajikawa von der Gruppe Sayonara Nukes Berlin macht abschließend deutlich, die Olympischen Spiele werden von der japanischen Regierung missbraucht, um der ganzen Welt zu demonstrieren, dass die Nuklearkatastrophe bereits Geschichte sei. Anstatt die Normalität medienwirksam vorzutäuschen und die Unmengen von Geld für diese Spiele auszugeben, sollte die japanische Regierung mehr tun, um den Opfern zu helfen und die Geflüchteten mit Wohnungsgeldern zu unterstützen. Für die Einwohner, vor allem aber für Kinder und Jugendliche, sollten mehr Maßnahmen zur Gesundheitsvorsorge ergriffen werden. Es müsste mehr moralische, psychische und
1: finanzielle Unterstützung angeboten werden. Zitat Ende. Genau. In einer gemeinsamen Petition von IPVNW, Sayonara Nukes Berlin und Ausgestrahlt verlangten bereits im April knapp 11.000 UnterzeichnerInnen vom Internationalen Olympischen Komitee IOC und der japanischen Regierung auf die Austragung der Wettkämpfe in Fukushima City sowie den Fackellauf in den verstrahlten Gebieten zu verzichten. Weitere Informationen unter www.radioaktive-olympics.org.
2: Genau. Ja, vielen Dank nochmal an dieser Stelle an Roko-san und ganze Menschen in Sayonara Nukes. Genau, das ist echt ganz toll. Die arbeiten kontinuierlich daran, diese Atomgefahr in Fukushima aufmerksam zu machen und es wird damit ein Ende setzen. Genau. Ja, so ist das noch in Fukushima und heute eben in Fukushima waren mit 10.000 ZuschauerInnen diese Softballspiel stattgefunden, aber eben draußen nicht sehr viel los und das macht einfach keinen Sinn, sowohl für diese Bezirke auch als auch für SpielerInnen, da sowas zu machen. Genau. Und dann halt, dann haben wir als jetzt dann Grund 3 noch ganz große Corona-Dunkelziffer. Also in Tokio gab es heute 1832 Neuinfizierten, was aus europäischer Sicht erstmal nicht so sehr viel klingt. Aber in Japan oder in Tokio hatten nur 8000 irgendwas Tests durchgeführt worden sind. Genau, und das heißt, und die hatten ja mehr als 10% positiven Rate sozusagen von den ganzen Testergebnissen. Also wenn man halt dann dort so viel wie zum Beispiel in Berlin Test machen würde, dann wären auch dann die Neuinfizierten eventuell auch dann 10-fach mehr. Das weiß man einfach gar nicht, weil eben halt dann so wenig Test ausgeübt wird. Und dann außerdem eben halt die jetzt im Krankenhaus sind, das sind heute in heutigen Stand 2338 Menschen und die jetzt auf dem Bett warten, sind 1671 Menschen und die zu Hause sich auskurieren, sind 3657 Menschen. Also das sind insgesamt 7716 Menschen erkrankt. Und in Tokio gibt es nur 6000 Betten für Corona-Infizierten. Also das ist einfach überlastet. Genau. Und ja, jetzt halt dann hatte man auch da mehrere Infektionsfälle innerhalb von Olympischen Dorf auch. Und das kann dann jetzt, hat dann potenziell immer mehr zu werden. Genau, und dann dazu die Nummer 4, Impfstoff- und Systemchaos ist für Impfstoffverteilungssystem, das ist völliger Chaos. Vielleicht habe ich auch schon mal angesprochen, aber halt die Reservierungssystem war komplett nutzlos. Und dann halt dann in Japan haben sehr viel Impfstoffe für Firmen ausgegeben, die halt dann eben in der Firma impfen können. Und dann aber dadurch halt dann in den einzelnen Bezirken und Städten, da gibt es jetzt großen Mangel und es macht dann echt keinen Sinn. Deswegen halt, da müssen so viele ältere Menschen und auch die halt dann in Krankenhäusern arbeiten und sozusagen die Menschen in Risikogruppe zählen, die bekommen keinen Impfstoff. Genau. Und dann dazu, genau, das ist ja schon fast Nummer 5 auch zusammen. Diese ganze Desorganisation von nicht nur Impfstoff, sondern auch für die ganzen Mitarbeitenden und auch Ehrenamtlichen gab es soweit noch nicht so ganz klaren Plan. Und dann neulich gab es dann einen Bericht aus der Jugendherberge in Tokio. Da wurden also in mehreren Jugendherbergen offensichtlich, aber so 80.000 BusfahrerInnen aus ganz Japan wurden in Tokio in Jugendherberge untergebracht. Und die haben dann halt eine Toilette für 20 Menschen. Und dann halt irgendwie, es gibt dann Mikrowelle, aber dann, da ist dann immer dann Schlange. Und es gibt dann einfach keine Lebensqualität in dieser Unterkunft. Und viele wussten auch nicht, was oder welche Menschen sie dann fahren werden und wo und welche Spiele überhaupt. Also da gab es so großen Mangel an Informationen und Ressourcen, einfach Menschen unterzubringen. Und dann auch für die Ehrenamtlichen wurden auch vorgeschrieben, dass sie in den Uniformen halt dann zu dem Einsatzort fahren sollen. Und viele haben dann Angst ausgesprochen, weil jetzt halt dann in Japan so 80% von Menschen nach einer Einschätzung gegen Olympischen Spielen sind und dann sie wollen nicht mit den solchen Uniformen U-Bahn oder S-Bahn fahren, weil sie da Angst haben, dass sie gemobbt werden. So, verständlich, leider. Und genau, und sowas halt. Aber halt dann, da gibt es auch keine Umkleidekabine für die Ehrenamtlichen und das ist dann auch dann sehr mangelhafte Hygiene, Optionen für diese Menschen. Also das ist einfach überhaupt, geht gar nicht. Genau. Ah ja, und dann, ich bin schon ein bisschen durcheinander, aber die Nummer 6, da komme ich ein bisschen zurück zu diesen Impfstoff und Corona halt. Krankenhäuser, Betten, wenig. Also das habe ich ja auch jetzt vorhin gesagt, aber die Betten werden dieses Jahr nochmal weniger gemacht, weil halt dann diese LDP, japanische regierende Partei und auch die Koalition, die haben wieder entschieden, die Krankenhäuser, die Betten weniger machen, bekommen Gelder dazu. Und es ist dann völlig unverständlich, einfach jetzt in dieser Zeit ausgerechnet, Betten weniger zu machen und dafür Geld ausgeben. Also das ist einfach überhaupt gar nicht. Vielleicht ist nicht direkt mit Olympischen Spielen zusammen, aber genau das finde ich auch nicht gut. Dann, es gibt noch viele mehr Gründe. Genau, Nummer 7. Mori, der war halt dann jetzt ehemalige japanischen Olympischen Komitee-Chef gewesen bis Februar. Und er hat dann in so einer Pressekonferenz gesagt, wenn viele Frauen in einer Konferenz sitzen, dann dauern sie länger. Und die Bescheid wissen, aber machen das alles gut. Und so. Und dann, das war dann auch großer Skandal. Was haltet er denn von Frauen halt dann? Ja, das ist einfach so 20. Jahrhundert Japan Standard immer noch dort. Und dann halt dann, der hat dann aufgehört. Und dann ist dann eine jetzt Frau dann Chefin geworden, Noda. Und sie ist dann eben Abgeordnete von LDP. Und dann aber Olympische Komitee soll politische Neutralität haben. Und deswegen hätte sie meiner Meinung nach Abgeordneten abgeben müssen, diesen Status. Aber stattdessen, sie ist einfach LDP ausgetreten. Und sie ist nach wie vor auch bezahlt als Abgeordnete. Und ich habe gehört, japanische Abgeordnete bekommen ziemlich krass viel in der internationalen Standard. Und genau. Sie heißt jetzt Hashimoto, Entschuldigung. Sie war früher Noda und sie war selber auch olympische Eisschnellläuferin gewesen und auch Fahrerin und genau, sie hat geheiratet. Genau, solche Misogynie ist der japanische Tagesordnung und so auch in der japanischen Olympischen Komitee, also das ist keineswegs unterstützenswert. Und dann kommt jetzt Nummer 8, ganz aktuellen, schlimmsten Sachen ever, Eröffnungszeremonie, was jetzt dann am Freitag stattfinden soll. Und genau, das hat echt sehr viele Vorgeschichten leider auch. Erstmal die eine japanische Choreografin namens Mikiko, sie war dann engagiert für Eröffnungsspiel. Eröffnungszeremonie und für 2020. Und dann hat sie aber dann gar nichts mehr gehört nach dieser Verschiebung. Und dann ist plötzlich dann der ein Herr Sasaki von Dentsu, japanische Werbeagentur, die halt dann ganz große Macht hat. Dieser Sasaki ist dann Chef geworden, deswegen, das hat sie dann eben durch die Medienberichte erfahren und dann halt dann war sie ohne zu wissen gekündigt. Und das war dann auch der Skandal. Und dann, aber das ist erst dann rausgekommen, als dieser Sasaki dann seinen Plan veröffentlicht hat. Nämlich, halt dann, da möchte er halt dann mit der japanischen Schauspielerin, die jetzt in den USA ist, Watanabe Naomi. Und sie ist jetzt sehr, sehr groß, sehr voluminös und echt ganz tolle Frau. Und dann halt, sie ist auch zum Beispiel jetzt bei Kate Spade und so diese Luxus-Taschenfirma-Werbung aufgetreten. Und sie ist einfach cool. Und dann aber halt, er wollte sie als Hauptfigur benutzen und zwar als Olympic, also nicht Olympic, sondern Pig-Schweine. Und das hat natürlich einfach so riesen Katastrophe, ja, und das ist so ein Faktor riesig. Und da waren dann ganz große Gegenstimmen und er musste dann austreten. Und genau, das fand ich auch dann so, boah, ey, was für eine Idee, einfach halt dann, das ist schon so sehr Wahnsinn. Und da ist ja auch dann diese Misogynie und auch dann so Body-Shaming. Also überhaupt schlimm. Und deswegen halt dann, waren dann danach lange nicht mehr veröffentlicht, wer dann diese Eröffnungszeremonie macht. Und jetzt vor 2-3 Tagen wurde veröffentlicht, dass der FBM, Fantastic Plastic Machine, der Tanaka und Cornelius Musik machen wird mit anderen Menschen. Und ganz ehrlich gesagt, ich bin halt dann in meiner Schulzeit großer Fan von Cornelius gewesen und ich war erstmal enttäuscht, oh nee, warum machst du solche Arbeit und so. Und dann ist es rausgekommen, dass er 1995 in zwei unterschiedlichen Zeitschriften Interviews das dann erzählt hatte, wie er in seiner Schulzeit die behinderten Kinder gemobbt und eigentlich richtig schlimm Tortur gemacht hat. Und zwar wie so ganz stolz und haha, ich bin so cool, so ungefähr. Und das ist einfach so großen Schock, weil halt dann, also vor allem für mich auch großen Schock gewesen, weil ich konnte mich dann an diesen Zeitschriftcover erinnern und wahrscheinlich deswegen hatte ich auch diese Zeitschrift gelesen. Und trotzdem war ich noch sein Fan gewesen. Das heißt, ich habe das, weiß ich gar nicht, wie ich damals das empfunden hatte. Ich konnte mich aber an diese Persons Namen erinnern, die dann gemobbt und tot war bekommen hatte. Und deswegen halt dann war das wohl dann für mich auch Schock gewesen, aber habe ich dann danach auch nicht mehr darüber geredet oder Gedanken gemacht. Japanische Gesellschaft lässt einfach zu, solche Mobbing und Tod war gegen behinderte Menschen. Und das ist einfach nicht akzeptabel heutzutage. Und dann halt, dann hat er aber dann so Statement abgegeben, ich bereue mich, sowas gemacht zu haben und es tut mir leid und furchtbar. Und aber er möchte seinen Job jetzt nicht abgeben. So, und dann war natürlich Shitstorm nochmal größer und dann jetzt ist er dann ausgetreten. Genau, und dabei hat dann seine Kollege auch noch ihn unterstützt und so, das ist schon Vergangenheit und bla und so. Und diese ganze politische Correctness kotzt mich an oder solche Sachen. Und, aber er ist jetzt dann weg. Und dann, aber halt dann heute, und zwar jetzt vorhin habe ich das erfahren, das hat mich wirklich echt schockiert. Da gibt dann so ein Duo, so ein Comedy-Duo, Ramens heißen die. Und die hatten, also die machen jetzt dann wohl Eröffnungszeremonie auch mit. Und dann, die hatten dann, weiß ich jetzt nicht mehr, wann diese Comedy ausgestrahlt wurde, auch in den 90er Jahren. Und da haben die dann Massaker an den jüdischen Menschen lustig gemacht. Also das war wirklich halt, also so, als ich das gesehen habe, weiß ich so, oh nee, was soll das? Also das sind eben zwei Menschen und dann hat er einer davon in so ein bisschen Kindergartenkostüm mäßig, dann sagt dann halt, ah ja, als wir diese Massaker an Judenspiel vorgeschlagen haben. Und dann der andere halt dann sagt dann, ah ja, das war ganz schlimm, die Frau oder so und so war voll böse gewesen. Und so, und dann halt dann, das geht dann noch weiter und dann halt dann sagt er eben halt dann, oh, sowas können wir aber über TV nicht ausstrahlen, haha und so. Aber halt dann, ey, wenn man denkt, das kann man nicht ausstrahlen, warum macht man sowas überhaupt? Ja, und das ist dann halt einfach mangelhafte Bewusstsein halt dann, was Diskriminierung überhaupt ist und sowas als Witz zu machen überhaupt nicht lustig ist. Und genau, und das ist jetzt dann in aktuellen Flamme und wie die dann jetzt werden, das weiß ich noch nicht, aber genau, das ist einfach halt dann um diese ganze Eröffnungszeremonie einfach so viele, Entschuldigung, Scheiße, einfach riesig. Genau, und dann so kann man auch sehen, jetzt komme ich zu Nummer 9, Olympische Charta, widrig, wie Japan, ich bin sehr, sehr, jetzt total aufgeregt, ich komme ein bisschen runter. Genau, also so sieht man einfach, wie Japan einfach so Olympische Charta widrig ist, halt dann diese Menschenrechte, null halt dann vorhanden, einfach, und dann es ist so einfach menschenfeindliches Land, leider, und dann halt dann, das ist eigentlich überhaupt nicht würdig, solche Olympische Spiele, wenn sie noch dann halt dann, wie halt dann nach Olympische Charta gespielt werden sollte, überhaupt nicht. Also das ist einfach auch dann, wir haben ja auch über diese Barrierefreiheit neulich auch gesprochen in Japan, also das ist null vorhanden, und wenn man das dann anspricht, dann wird man sogar angegriffen. Also solche niedrige Niveau von Barrierefreiheit hat man in Japan, und dann auch dann noch so auch Behandlung von geflüchteten Menschen, wie sie dann halt dann inhaftiert werden und gar keine Freiheit bekommen, und es ist einfach, geht gar nicht. Und auch ein olympischen Spieler, Gewicht, wie heißt es? Also diese schwere Gewicht heben, ne? Ja, wisst ihr. Und aus Uganda, der ist dann jetzt von den Trainingslager dann weggelaufen und der wurde jetzt gefunden und jetzt halt dann möchte Botschafter ihn nach Uganda zurückschicken, und aber er möchte aber eigentlich jetzt Asyl beantragen, weil er dann in Uganda nicht mehr leben möchte. Und auch gegen ihn wird es so viele negative Sachen kommentiert, ja, der soll nach Hause gehen und so. Und dann aber halt dann, das ist ja halt ein internationales Abkommen, Ausmachung, wenn jemand Asyl beantragt, dann halt dann, diese Menschen dürfen nicht zurückgeschickt werden, das ist so klar. Aber halt dann solche Verständnisse ist in Japan einfach nicht vorhanden. Und oh ja, Entschuldigung, das ist schon 9:30 und ich wollte eigentlich meine Freundin Haruko in Wien schon längst angesprochen haben. Entschuldigung, Haruko, dann ich glaube. Genau, und eigentlich wollte ich dann als Nummer 10 genau diese ganze IOC, wie korrupt ist, aber das wisst ihr schon. Okay, ich rufe mal Haruko an. Wo ist sie denn? Skype. Ich mache dann doch ganz kurz da meine ganz tolle Notiz für die Welt danach. Haruko ist da. Ich rufe sie an. Genau, mit Haruko haben wir ja letztens auch gesprochen in der Sendung. Wisst ihr noch? Hallo Haru-chan, gomen, osoku natte. Ich bin sehr spät, ich war sehr aufgeregt. Wie geht's dir?
0: Sehr gut, aber mir. Also müde.
2: Genau, du bist voll in Wien. Genau. Und ja, genau, weil du hast ja jetzt mehrere Aktionen vor der japanischen Botschaft gemacht gegen Olympischen Spielen. Und ich wollte dann halt an dir fragen, wie dann die Reaktion vor Ort war und so. Und aus deiner Sicht, warum du auch gegen Olympischen Spiele bist.
0: Ja, also zuerst Wir haben einmal so auf deinem Radio geredet,
2: Ja.
0: halt, warum wir eigentlich gegen das Stattfinden der Olympischen Spiele sind. Und ja, natürlich, also jeden Tag kommen einfach zu tausende viele scheiße Nachrichten von der über die Olympischen Spiele. Und das ist wirklich jeden Tag zwei, drei verschiedene schlechte Nachrichten, die eigentlich überhaupt nicht für uns, also diese Nation und Volk irgendwie so, also etwas positive Nachricht ist, sondern einfach alles so eine schreckliche, chaotische Sache.
2: Ja,
0: So was
2: unglaublich.
0: jetzt gerade geredet hast, also diese Punkte bis Zehnte. Ja, also es ist echt Katastrophe,
2: Ja,
0: fürchtbar.
2: das
0: Ja.
2: ist echt unglaublich. Ja, ja.
0: Ich finde echt so schrecklich, diese Auswahl von Menschen, die Olympische Spiele mitmachen.
2: Unglaublich.
0: Ja, und also du hast gesagt, also das ist einfach, also ein Musiker, ein Cornelius, ne, der einfach gemobbt hat, also als Kind, und das irgendwie bei einem Interview so stolz geredet hat. Also das ist keine Mobbing, sondern das ist einfach eine
2: Verbrechen
0: schlechte
2: einfach.
0: Verbrechung, Gewalt und sexuelle Missbrauch gewesen.
2: Das ist echt der Wahnsinn, ja.
0: Wahnsinn. Naja, aber ja, genau, du weißt es, warum ich so
2: Genau.
0: gegen
2: Und
0: Olympische
2: vielleicht kannst du dann von deiner Erfahrung vor Ort, hattest du dann irgendwie positive Interesse oder halt dann sind die Leute einfach vorbeigelaufen oder so?
0: Jo, wir haben zweimal diesen Protest gegen Olympische Spiele gemacht. Und dann also am ersten Tag waren wir eigentlich nur zu dritt dort gewesen. Und dort, ich war ganz erster Teilnehmer, die dort so angekommen ist. Also, und dann waren schon zwei Polizisten und zwei Securities, die von der Botschaft arrangiert wurden. Also wir sind weniger als diesen Security-Polizisten. Und dann, ja, aber ja, Reaktionen von Leuten auf der Straße sind eigentlich nicht so viel, aber manche Leute sind beim Vorbeigehen einfach Daumenfinger hochgehoben, und ein paar Leuten sind wirklich zugehört, also auf dem Boden gesessen, und bis am Ende von unseren Reden zugehört, ja. Das
2: Toll.
0: war sehr gut, ja, gute Reaktion von nur ein paar Leuten, ja.
2: Ja, aber
0: Und
2: das ist total wertvoll.
0: ja, voll.
2: Ja,
0: Und
2: voll cool.
0: direkt neben uns gab es eine große Baustelle, und die Arbeiter von dort haben auch zugehört, irgendwie, also während wir geredet haben, wirklich Pause gemacht und zugehört. Das war sehr schön,
2: Ja,
0: ja.
2: super. Ja, voll cool.
0: Die Polizisten und Securities haben uns auch gehört, warum wir eigentlich gegen das Stattfinden der Olympischen Spiele sind. Und ja, Gregor, der mit mir diesen Protest organisiert hat, hat alles gut erklärt und sehr, sehr freundlich, ja.
2: Genau. Und der Gregor ist jetzt auf Sitzi. Und vielleicht kommst du auch dann zu Sitzi, dann können wir zu dritt da sprechen.
0: Ach so. Okay. Ist der schon da?
2: Gregor, würdest du jetzt kurz was sprechen?
3: Ja,
2: Bist du da?
3: hallo, könnt ihr mich hören?
2: Ah
3: Hallo, Jess?
2: ja, ich schon. Warte mal, konntest du noch mal bitte was sagen?
3: Ja,
2: Ah ja, das ist
3: hallo?
2: auch dann on air. Super.
3: Okay, gut.
2: Danke, Gregor. Ja, Entschuldigung fürs lange Warten. Ich war so wütend und es gibt einfach viel zu viele Punkte halt, warum ich dann gegen diese Olympischen Spiele bin. Dann, das hat doch länger gedauert, als ich
3: Ja, kein
2: gedacht habe.
3: Problem.
2: Ja, wie bist du eigentlich dazu gekommen, gegen diese Olympischen Spiele Aktionen zu machen?
3: Wie ich dazu gekommen bin, gut, zuerst mal muss ich noch sagen, es gibt einen kleinen Lag hier. Das heißt, ihr hört mich ein paar Sekunden verzögert. Aber grundsätzlich ist es, ich habe ja vorher in Tokio gelebt und grundsätzlich bin ich Japanologe und forsche auch so grundsätzlich zu sozialen Bewegungen in Japan und habe mich damals auch beteiligt an anti-olympischen Protesten in Tokio selber, habe dort die Leute kennengelernt und dadurch ja, hatte ich halt Interesse daran und irgendwann ist es halt auch dazu gekommen, ich glaube, über Twitter war es dann quasi so die Idee, dass wir was in Wien machen und so ist es gekommen dann.
2: Super. Ja, gerade hat ja die Haruko kurz erzählt, dass halt dann doch einige Menschen dann zugehört haben, als ihr dann vor der japanischen Botschaft wart. Und wie war dann dein Eindruck dort, die Reaktionen?
3: Naja, klar ist natürlich, die japanische Botschaft in Wien ist jetzt nicht irgendwie gerade, also landkartentechnisch ist sie sehr zentral gelegen, aber sie ist eigentlich an einem Platz, wo kaum Leute vorbeigehen. Da fahren Leute vorbei. Also es war natürlich klar, wir werden da jetzt nicht aus zwei Gründen vielleicht nicht groß eine Masse anziehen. Ein Grund ist der, dass ich persönlich glaube, dass solche Aktionen vor Botschaften vor allem einmal wichtig sind, auch die Leute zu unterstützen dort, wo es wichtig ist. Das heißt, für mich persönlich war die Idee quasi wichtig, dass man auch die Aktivisten und Aktivistinnen in Japan stärkt dadurch. Und das Zweite ist natürlich, warum nicht so viele Leute da waren, ist ganz klar. Diese Narrative der japanischen Regierung über Japan, diese klischeebeladenen Narrative, die wir gesehen haben, als zum Beispiel Shinzo Abe dann, also der damalige Premier Shinzo Abe als Super Mario verkleidet in Rio bei den Olympischen Spielen auftrat, das sind ja Narrative, die darauf ausgehen, dass quasi um Japan als ein Land von Anime, Manga, gutem Essen und lauter anderen Klischees darzustellen, aber ja nicht als ein Land, in dem es auch soziale Widersprüche gibt. Als ein Land, in dem es auch soziale Kämpfe gibt. Und diese Narrative sind mittlerweile so stark innerhalb auch der österreichischen oder wie soll man sagen, in der österreichischen Bevölkerung eingedrungen, dass sie mittlerweile auch fast schon komplett von der österreichischen oder auch deutschsprachigen Linken übernommen worden sind. Sprich, wenn man über Japan redet, auch als Linker, auch als Aktivist oder Aktivistin, denkt man nicht darüber, dass es ein Land ist mit einer reichen Geschichte an sozialen Kämpfen, sondern man denkt an Dragon Ball und Sailor Moon. Und das ist, finde ich, schade, finde ich. Das ist auch quasi, das zeigt, wie sehr diese Narrative übernommen worden sind. Und diese Narrative sind natürlich da, um auch um die rechtsextreme Agenda der japanischen Regierung zu pushen oder zu verschleiern.
2: Ja, da hast du voll recht, weil halt dann eben solche sozusagen harmlose Darstellung von Japan, halt dann diese Computerspiele und Manga und so, das, was eigentlich halt dann auch in Japan so eine erwachsene Kultur ist, aber halt dann in Europa vielleicht doch noch dann so wahrgenommen wird, etwas für Kinder. Und dadurch halt dann wird dann diese dunkle Seite von Japan auch dann vertuscht. Und ja, auch da gibt es ja, gab es, oder ich glaube, in der Vergangenheit diese Cool Japan Gelder, die dann eben halt dafür solche Industrie dann geflossen ist, aber halt dann einzelne AkteurInnen, die halt dann solche Contents produzieren, dafür davon gar nichts bekommen haben. Und so, das hat dann nur den zu bekommen, die ja eben halt dann diese ganze Eröffnungszeremonie-Debakel produziert, sozusagen. Und das ist dann echt sehr große, ja, systematische Korruptheit japanische Regierung. Und wir haben hier noch eine weitere Person, YK. Hallo.
4: Hallo, hört ihr
2: Hallo.
4: mich? Ja, gut. Hallo, ich bin Yu aus Berlin. Ich habe ja diese Pressemitteilung
2: Ja,
4: über
2: von
4: BMW
2: Sayonara Nukes Berlin. Vielen Dank.
4: und. Ja, genau, guten Abend.
2: Guten Abend.
4: Und vielen Dank, dass ihr so eine Sendung macht.
2: Ja, und vielen Dank für die Pressemitteilung. Sehr, sehr starke Message, fand ich.
4: Ja, danke schön. Ja, wir geben uns zwar Mühe, auch wenn es scheinbar nichts bringt.
2: Ja, doch. Also mich hat es auf jeden Fall sehr berührt und hoffentlich die, die zuhören heute, hat es auch dann was
4: Ja,
2: gebracht.
4: das hoffe ich schon, aber ich meine, die Olympischen Spiele werden ja wahrscheinlich auch trotzdem ausgetragen und in

0: wenn sie über 10.000 Menschen haben ja da mit unterzeichnet. Ja, aber trotzdem, ja, und auch trotz Corona werden diese Olympischen Spiele ausgetragen. Sehr schade.
1: Ja, also halt dann jetzt nach dem ganzen Eklat an den ganzen Eröffnungszeremonie. Ich habe aber noch nicht ganz aufgegeben, dass das noch abgesagt wird. Also wir werden sehen, wie das dann geht.
0: Ja,
1: Und
0: genau. Die Infektionszahl scheint
1: ja,
0: größer zu
1: bewertet
0: werden
1: aber.
0: in Japan. Und naja, gut, es gibt ja auch, also morgen vor der Eröffnung gibt es auch so eine Demo-Ankündigung.
1: Genau.
0: Und da gibt es natürlich schon Leute, die auch trotz dieser großen Hitze da in Tokio, ne, wollen sie auch so eine Demo machen, auch natürlich abends, weil die Eröffnungszeremonie ist auch abends, ne?
1: Ja.
0: Und
1: Genau, aber ich glaube, die wollen dann wie zu Wolf dann auch zu Rathaus gehen, weil da kommt dann Fackel
0: in
1: an,
0: Berlin.
1: glaube ich. In
0: Ja.
1: Tokio. Ah ja, und hier dann Hallo S.
0: Gut, also vielen
1: Ja,
0: herzlichen Dank,
1: vielen
0: dass du
1: Dank,
0: dir
1: Jose.
0: etwas
1: Arigato.
0: angibst. Ja, danke. Tschüss.
1: Ja, arigato, bis bald. Hi. Und. Ah, Saiko-chan.
0: Ah, hi.
1: Hi, willkommen. Genki?
0: です。
1: オリンピックに対して一言。英語でも日本語でも何でも。
0: I'm super against the Olympics because the people who is making it's really ignoring citizens. They are only thinking about money, and I'm really upset about it. And also really sad. We like it's already started. Yes, that's my feeling.
1: Yeah, it's just insane. Like every day we hear so far a lot of negative things. Also, Yu-san now told us that it's super hot now in Japan and it's like much hotter than usual and it's very dangerous. Even in Sapporo, where hot today football games of female Stadtfan took place. And it was also over 30 degrees Celsius.
0: Wow, in Hokkaido, even.
1: Yeah, and then there was this scala of danger and for, heat
0: Not
1: stroke.
0: sure. Heat stroke.
1: Yeah, heat stroke. And then there is four Warnstufe, warning states, and then it was already on the third. So the fourth is the most danger. And then like it was
0: Whoa.
1: already third. And then it's like no situation for doing any sport.
0: Crazy. What a point to make it
1: Nothing.
0: now moment under the corona.
1: It's just insane. So like
0: Insane,
1: yeah.
0: crazy.
1: Hopefully, like some athletes will boycott the play. I mean, like it's maybe too late, but still, like now we can, I think, still stop the game. Yeah, or like I didn't give up yet. I'm actually asking, Haruko, are you still there?
0: Ja, ich bin hier.
1: Ach so, aber du schaffst nicht zu Jitsi rüber.
0: Bitte? Ich? Was?
1: Continue, Nagara. Wir sprechen auf Skype und andere klingen, also auf Radio schon, aber die, die jetzt auf Jitsi sind, können dich nicht hören.
0: Ah, okay, alles klar, das wusste ich nicht.
1: Doch, man kann
0: Wie
1: dich
0: soll
1: hören.
0: ich das?
1: Ah ja? Nicht laut, aber ein bisschen.
0: Ah,
1: Also
0: okay, ja.
1: leise, aber es ist möglich.
0: Ja.
1: Aber ich glaube halt dann, das ist dann durch mein Mikrofon, also halt dann ist jetzt nicht sehr optimal. Ich schicke dir nochmal den Link hier. Wie geht es? Nein, nicht ganz hier. Chat, das.
0: Ah, ja.
1: Kogo, klick uste.
0: Ja, hab schon. Mal, ja, aber weißt du, Suga? Suga hat

0: Ah, du bist da.
1: Genau, dann ich mache jetzt Skype aus. Hallo? Dein Mikro ist aus. Diese Fellow Jitsa. Haruko, bist du das?
2: Bin, hallo.
1: Ah, ja, hi, hi, hi. Hey.
2: Ja, aber weißt du, dass das, der Suga, beim Minister hat heute geäußert, dass obwohl die Infektionszahl weiter so hoch steigt, aber der hat gesagt, ja, wir sehen, weil diesen der Ausgang. Und ja, wir können vielleicht bei Paralympic mit Zuschauer stattfinden.
1: Hm.
2: So hat er geäußert. Es ist so viel
1: Optimismus.
2: Ja, also er weiß es nicht, was er sagt, was er überhaupt selber sagt. Also die Realität, seine Äußerung sind total anders, weißt du?
1: Genau, dazu gab es heute dann so eine Nachricht, halt dann, weil es gab ein Kandrio, der Mitarbeiter von Regierung, er hat dann sogar wohl gesagt, dass es halt dann die Infektionszahlen wohl steigen wird und deswegen, dass es so Gefahr darstellt. Und dann hat er wohl gemeint, sag bloß sowas nicht, dann entsteht Kotodama. Wisst ihr, diese Seele von Geist von Sprachen. Und das ist natürlich, also ich bin auch eher diejenige, die halt dann solche Kotodama Power ein bisschen glaubt und deswegen möchte ich auch wenig negative Sachen sagen, halt dann deswegen, aber halt trotzdem halt dann einfach als Premierminister musst du halt dann bei sowas so wissenschaftlich und faktenorientiert arbeiten, nicht dann wegen Kotodama sowas nicht sagen oder so. Und deswegen, ich kann mir vorstellen, dass er dann auch deswegen gesagt hat, wir können schon Deguchi, Ausgang schon sehen. Oder halt dann, dass wir halt dann vielleicht mit ZuschauerInnen dann Paralympischen Spiele stattfinden lassen. Das ist vielleicht auch sein so eine Kotodama-Glauben, dass das durch Aussagen solche positiven Effekten entstehen würde oder so. Ja.
2: Ja, er äußert einfach seinen Wunsch. Das ist kein und so nachgedachten, so, weißt du, so tief nachgedachten etwas, sondern sein Wunsch, sagt er einfach. Und obwohl die Realität total anders geht.
1: Ja. Ja, das ist einfach halt keine Kompetenz für einen Premierminister überhaupt. Also ich frage mich auch überhaupt dann, welche von den Menschen, die halt dann für diese Olympischen Spiele arbeiten, und zwar auf der Chefetagen und so, halt dann überhaupt für irgendwas Kompetenz haben. Das ist so unheimlich schlechte Beispiele für alles.
2: Ja. Naja, und ich wollte Gregor und auch Eiko fragen, also vielleicht weißt ihr über Thomas Wach, wie ist in Europa also das Image von Thomas Wach? Also wir wussten, viele Japaner wussten eigentlich nicht so viel über ihn. Erst seit einem Jahr haben wir seinen Charakter so irgendwie so gesehen, der einfach schrecklich ist. Und wie war er eigentlich früher in Europa? Wie hat man ihn gesehen?
3: Also ohne jetzt die Kritik auf eine Person, also Thomas Bach, irgendwie zu fokussieren zu wollen. Ich glaube, er macht seine Arbeit und die macht er im Sinne des IOC sehr gut. Das IOC ist, glaube ich, das Problem und das Image des IOC als solchen ist schon seit Jahren aufgrund verschiedenster Korruptionsskandale, die es gab, weltweit sehr, sehr schlecht. Wenn man heute über das IOC redet, ist das eigentlich ein Synonym für Korruption. Schon seit Jahrzehnten. Ob der Chef da jetzt Thomas Bach heißt oder irgendwas anderes, ist eigentlich relativ egal. Das IOC ist vom Grund auf, also spätestens seit 1936, als man dem nationalsozialistischen Deutschland den Freibrief gab, eine Propagandaveranstaltung für den NS-Staat zu machen in Berlin, und später auch hatte man auch keine Skrupel, die Olympischen Spiele im faschistischen Japan stattfinden zu lassen, die nur deswegen abgesagt worden sind, weil schon also der Druck der Alliierten, der antifaschistischen Alliierten so stark war, dass diese Spiele nicht mehr stattfinden konnten. Trotzdem war das dem IOC egal. Man hat auch vor ein paar Jahren in Sochi gesehen, dass man kein Problem damit hat, mit korruptesten, unmenschlichsten Regimen zusammenzuarbeiten. Und das nun, dass ich kurz ausführen kann noch, dann bin ich will es nicht zu weit sagen, zu lang, ich will nicht zu lang sein, aber das ist ja gerade das Hauptproblem hier, dass geht ja weniger darum, ob jetzt die Leute, ob das dann nur um Geld geht oder nicht und so. Es ist bei den japanischen Olympischen Spielen, wir leben im Kapitalismus, die Leute müssen Geld verdienen. Don't play, fight the players, fight the game. Und wenn wir das Game fighten, müssen wir auch nachdenken, das IOC war immer schon ein Durchlauferhitzer, ein Accelerator von Nationalismus als solchen. Und nicht ohne Grund war es Ishihara, der offen rechtsextreme ehemalige Bürgermeister von Tokio, der die Idee hatte, diese Olympischen Spiele nach Tokio zu holen, aus einem einzigen Grund, das hat er auch gesagt, um das Image von Japan in der Welt zu stärken. Und das Image von Japan, das er sich vorstellt, da muss man sich einfach seine Texte durchlesen, das sind offen faschistische Texte, voller Ausländerhass, voller Nationalismus, voller positiver Bezüge auf den japanischen und auch den deutschen Faschismus. Das heißt, das, was hier passiert, ist nicht von Thomas Bach abhängig. Und das ist ein bisschen das Problem jetzt auch in Japan, dass sagen, ja, das kommt von außen her und wir Japaner sind unschuldig. Nein, der Großteil der japanischen Gesellschaft war, dadurch, dass es eine hochnationalistische Gesellschaft ist, lange, lange Zeit für diese Olympischen Spiele. Und erst seit den letzten Wochen wendet sich das Blatt hier. Hm. Und das darf man hier nicht vergessen. Nämlich dieser Nationalismus ist das Fundament des IOC und der Olympischen Spiele. Sonst ohne Nationalismus, ohne die Idee, dass Staaten gegeneinander kämpfen, gäbe es die Spiele gar nicht.
1: Ja, hast sehr gut auf den Punkt gebracht. Danke, Gregor.
2: Danke.
1: Ja, das ist echt schrecklich, wie dieser Nationalismus in Japan einfach ist so tief verwurzelt und viele Menschen nehmen das überhaupt nicht als nationalistisch wahr, weil das halt dann so die Natur ist. Und zum Beispiel halt dann gestern hatte dann koreanische Sportler in der Gruppe bekannt gegeben, dass sie extra Essen bekommen. Und darunter waren so viele negative Kommentare, einfach halt dann so Korea-Hass. Und wo heute dann auch veröffentlicht wurde, amerikanische Mannschaft bekommen auch gesondertes Essen. Da waren diese Art von Hasskommentare nicht oder weniger. Und auch nur anhand sowas halt, dann merkt man halt dann, wie Japan einfach halt dann solche Hass immer noch ganz normal ausübt auf Korea und Asien generell und dann halt dann überhaupt unbewusst davon ist. Und deswegen, ja, das ist dann auch dann kein Wunder, dass halt dann auch solche ganz schlimme Menschen für Eröffnungszeremonien ausgewählt werden, weil einfach in Japan nur solche Menschen unterwegs sind, offensichtlich.
3: Genau, es ist auch diese Systematik, die wir schon gesehen haben, sowohl in Brasilien als auch in Russland zum Beispiel, wie auch bei anderen Sportgroßevents, wie zum Beispiel in Bahrain, jetzt die Fußball-WM nächstes Jahr, glaube ich, oder Katar, Entschuldigung, auf jeden Fall ein faschistisches Regime, dass diesen Großveranstaltern langsam auch die Plätze zu heiß werden. Wenn wir uns hernehmen, in Berlin gab es die 1988, glaube ich, die Idee, Olympische Spiele stattfinden zu lassen. Das konnte nicht stattfinden aufgrund des Widerstands, den es in Berlin gab, aufgrund einer starken Zivilgesellschaft. Diese Zivilgesellschaft gab es in Japan bis in die 70er, 80er, ist aber aufgrund der Repression des Staates in sich zusammen implodiert. Und so gesehen war Tokio der ideale Ort, um es um die Spiele stattfinden zu lassen. Zuerstens unregulierter Kapitalismus und zum Zweiten eine extrem schwache Zivilgesellschaft, die sehr, sehr auch von der Regierung kontrolliert wird. Zack, also ich glaube, als IOC würde ich mir kein besseres Land wünschen, um das stattfinden zu lassen. Deswegen bin ich umso fröhlicher, umso froher, dass es auch jetzt Widerstand gibt dagegen.
1: Ja, ist ja auch lang gefällig gewesen. Und heute wurde dann Brisbane in Australien gewählt für Olympische Spiele 2032. Und ich wünsche mir, dass wir bis dahin keine Olympischen Spiele mehr haben werden. Und genau. Ja, wir sind jetzt gegen Ende. Da, Haru-chan, hast du noch vielleicht dann dein Message?
2: Ja, wir müssen weiter kämpfen, bis Olympische Spiele in Tokio und auch weiter generell Olympische Spiele gestoppt zu werden.
1: Ja. Vielleicht können wir gemeinsam Olympic-Chushi sakebu. ほなオリンピック中止でいいかな？
3: うん、いいよ。
1: うん。ほなら、ビーマフミンです。
3: せーの。
1: せーの。うん。せーの。オリンピック中止。えい。はい。
2: えい。
1: はい。ありがとう、グレゴア、オン、ハルコ、オン、ユー、オン、サイコ、フィレン、フィレン、ダンク、オン、ケノウ。Ich glaube, ich hoffe, dass halt dann ihr, liebe Zuhörerinnen, auch dann, ja,ja, vielleicht gegen Olympischen Spielen euch auch was tut. Ich weiß auch nicht genau, was man jetzt konkret machen kann, aber halt dann ja, und dass wir gemeinsam auch dafür Gedanken machen, halt dann, was macht Olympischen Spielen so total problematisch und was müssen wir abbauen und genau.
3: Vielleicht nur ein Tipp für alle, die sich weiter informieren wollen. Es gibt auf Deutsch mittlerweile zwei Bücher, eines von Steffi Richter und Andreas Singler verlegt und ein anderes auch von Andreas Singler. Ich weiß jetzt die Titel nicht mal ganz genau. Ihr könnt auf meinen Twitter-Account Gregor Vakonik schauen. Da habe ich es heute vorgestellt. Da gibt es das sehr gut erklärt, warum auch in Japan und anderswo Leute dagegen sind.
1: Cool. Vielleicht, Gregor, konntest du mir das nachher auf Twitter schreiben? Wie
3: natürlich.
1: Na, super. Ja. Cool. Okay, Honor, dann vielen Dank und gute Nacht und genau, guten Sommer und bekommt keine Sommergrippe. ありがとう。でした。あ、さえちゃん、最後にオリンピック中止ってちょっと叫んで。オリンピック中止。あ、終わっちゃう。
2: オリンピック中止。
1: オリンピック中止。ありがとう。ノティッツフェアジベルキタナース。Sha la la la la la Sphere Radio.

0: kann Wasser trinken. Man kann es aber auch lassen. Bier und Bier.
1: Der Mensch lebt nicht vom Brot allein.

Unvollständige Liste an Dingen, die sich dieses Jahr zugetragen haben oder auch nicht. Ich bin aus meiner Wohnung aus und wieder eingezogen. Ich bin nicht nach Paris gefahren und nicht nach Zürich. Ich habe das erste Mal auf meine Nichten aufgepasst. Ich habe innerhalb von 2 Tagen 3 lebensverändernde Entscheidungen getroffen. Ich habe meine Pflanzen von Tripse befreit, hoffe ich. Ich habe 14 neue Tattoos bekommen und 20 Menschen tätowiert, davon einige mehrfach. Eine verunglückte Person auf einem Festival ist doch nicht gestorben. 6 FreundInnen sind weggezogen, 2 wieder hergezogen und 10 umgezogen. Ein Freund hat mir einen Traum erzählt. Seine Ex-Freundin war in einer neuen Beziehung und er mit den beiden unterwegs. Sie führten ihn an einer Leine, nackt, hinter sich her. Sie gingen in ein Restaurant und er witterte seine Chance, sich davon zu machen. Er sagte, er müsse auf die Toilette und versuchte sich umständlich im Vorraum die Hose anzuziehen. Seine Ex kam vorbei, sagte "Nice try" und legte ihm die Leine wieder um den Hals. Ich hatte den ersten Streit in einer 3 Jahre währenden Freundschaft und ich fuhr nicht nach Potsdam, um eine alte Freundin zu besuchen und gratulierte einer anderen nicht zum Geburtstag. 5 FreundInnen waren in stationärer psychiatrischer Behandlung. Es wurde ein Club in Leipzig geschlossen, einer wird Ende des Jahres geschlossen werden und einer vermutlich nächstes Jahr. 5 nicht kommerzielle Kulturorte im Leipziger Osten wurden geschlossen oder werden geschlossen werden. Ich habe nach 3 Jahren ohne Brille, obwohl ich sie brauche, eine neue machen lassen und gekauft. Ich habe mehrere Male mein Fahrrad repariert, meistens an der gleichen Stelle. Meine Mutter hat mir ein neues Fahrrad gekauft und ich habe den Kauf rückgängig gemacht. Ich bin das erste Mal selbst ins Café Torero gegangen, um etwas zu kaufen. Es gab ein neues Wetterphänomen, das mich nicht direkt betroffen hat. Handteller große Hagelkörner haben Dellen in Motorhauben geschlagen und Fensterscheiben zerbarsten und ein Keller in Nürnberg ist aufgrund extremer Regenfälle überschwemmt worden und mein darin befindlicher Bilderrahmen ist nicht mehr zu gebrauchen. Ein Baum fiel auf die kleine Brücke im Rabid und ich musste einen Bogen laufen. Ich habe mich neu verliebt und mich dagegen entschieden, diese Person zu lieben und neu in eine alte Person verliebt. Ich habe mich ein zweites Mal getrennt und bin ein zweites Mal zusammengekommen. Ich habe 3 Ausstellungen organisiert und eine Ausstellung abgesagt und an einigen anderen teilgenommen. Ich wurde zu einigen künstlerischen Projekten eingeladen und zu einigen nicht, bei denen ich gern dabei gewesen wäre. Es wurde etwas von mir gekauft und ich habe eine Rechnung nicht bezahlt. Ich habe an einem Kunstfestival teilgenommen, auf dem ich den Eindruck von gelebter Utopie bekam. Ich bin nicht zu einem Schreibworkshop über Erinnerungen an die Zeit um den Mauerfall oder Erinnerungen an Erzählungen über die Zeit um den Mauerfall gegangen. Wenn ich gegangen wäre, hätte ich so etwas geschrieben wie: Mein 6 Jahre älterer Bruder ging schon in den Kindergarten, als die Mauer fiel, und seine erste Erinnerung sind sowjetische Panzer am Stadtausgang, die sich als Spuren des Kalten Kriegs in sein Kinderhirn brannten. Oder: Die Stasi-Akte meiner Mutter beginnt mit dem Abiturzeugnis und endet mit der Heiratsurkunde. Oder: In der Stasi-Akte meines Vaters war über seine finanziellen Verhältnisse als freischaffender Gebrauchsgrafiker zu lesen. Mal hat er Geld, mal hat er keins.

Opas im Eiscafé am Sonntag. Sie sitzen alle je an einem Einzeltisch und essen so mittelgroße Eisbecher. Nicht mega langsam, aber es bildet sich am Ende schon Soße, die dann aus der an die Unterlippe gehaltenen Schale direkt in den Mund gelöffelt wird. Wir sitzen ein bisschen am Rand davon. Wir haben Eiskaffee. Da ist eh alles schon Soße von Anfang an. Genau das mag ich überhaupt nicht an Eiskaffee. Aber Oma hat halt Eiskaffee bestellt und damit hat sich jede andere Option erledigt. Trotzdem kann ich jetzt an nichts anderes mehr denken als an Eisbecher. Ich glaube, denke ich, ich kann mich noch an jeden einzelnen Eisbecher erinnern, den ich bis jetzt gegessen habe. Einmal habe ich einen als Belohnung für ein gutes Zeugnis in der Grundschule bekommen. Das war wahrscheinlich der letzte, den ich noch mit Kinderbauch gegessen habe. Ohne dass mir total schlecht danach gewesen ist. Trotz dieser übernatürlichen Eisessfähigkeiten waren zu den meisten Eisessgelegenheiten natürlich nur eine oder zwei Kugeln erlaubt. Im Becher oder in der Waffel. In Süddeutschland sagt man manchmal Tüte. Die Auswahl der Sorte war leicht. Einfach die abgefahrenste Farbe wählen. Engelblau und Kaugummi und Waldmeister und sowas waren voll beliebt. Beim Eisbecher wird es dann ernst. Da sind die meisten nämlich konservativ AF und Spaghetti-Eis ist meistens Gewinner in der Hinsicht. Außer man mag diese zu Klümpchen gefrorene Sahne

unter den Eiswürstchen nicht. Aber das zu sagen, entlarvt einen eigentlich sofort als Weirdo. Schlimmer ist nur zu sagen, dass man lieber Bananasplit mag. Der Eiskaffee ist eine kleine Herausforderung. Oma rührt in der Sahne herum, die hat jetzt schon so Fettklümpchen im Kaffee abgesetzt. Es passt alles nicht so gut zusammen. Wir haben dieses eine Wochenende, Ende August, an dem einfach gar nichts mehr passiert. Es ist nur heiß und man ist jetzt hier bei Oma. Gestern Abend gab es auch schon Eis zum Nachtisch. Wenn es Eis zum Nachtisch gibt, dann immer dieses. Kleine Becher von Bofrost, die auch ein bisschen nach Dill schmecken. Die kommen in dem Moment zum Einsatz, in dem sich alle einig sind, ausreichend genug verdaut zu haben. Der Nachtisch wird jetzt wieder eine kleine Lücke finden, in die er sich festsetzen kann. Dann läuft alles ganz schnell ab. Meine Oma geht in den Keller und bringt so eine ganze Schublade aus dem Froster wieder mit hoch. Es wird plötzlich sehr still am Tisch und die ganze Familie sitzt da und löffelt hochkonzentriert ihr Fürstpückler-Eis aus seinem Pappbecher. Meine Schwester und ich haben früher versucht, uns die Zukunft aus den Eisflecken an den Deckeln, die man mit so einer kleinen Lasche oben vom Becher abziehen muss, zu lesen. Offensichtlich bekomme ich demnächst ein Meerschweinchen. Ich beuge mich zu Oma rüber. Ich sage, mir ist erst letztes Jahr klar geworden, dass Bananasplit so heißt, weil die Banane ja actually gesplittet wird. Davor habe ich immer geglaubt, dass es irgendwie mit Split zusammenhängt, wegen Südeuropa-Flair und so, oder mit Schokosplittern oder was weiß ich. Es ist ein komischer Moment, wenn einem so etwas dann auf einmal auffällt, wie als hätte man ein Geheimnis gelüftet. Meine Schwester lacht mich aus. Oma hat sich für Kapitulation vor dem Eiskaffee-Rest entschieden und zündet sich eine Zigarette an. Sie sagt, na, da kannst du mal sehen, ist doch nicht alles so offensichtlich. Aber ehrlich gesagt glaube ich auch, du denkst manchmal einfach ein bisschen zu viel. Alles klar, Oma, sogar bei 37 Grad. Ich habe aber noch ganz viel zum Thema Eisbecher zu sagen. Zum Beispiel fällt mir dann noch die Sache ein, als ich einer neuen Freundin von einem Crush aus der Schulzeit erzählt habe und sie das geframed hat mit »Ja, und was habt ihr dann gemacht? Händchen gehalten und Eis gegessen, oder was?« Hat beides nicht stattgefunden. Es ist gar nichts passiert, to be honest. Seitdem muss ich aber wirklich oft über die vermeintlich romantische Konnotation vom Eisessen nachdenken. Also klar, offensichtlich ist das ja irgendwie schon mit dem Lecken. Kann man womöglich viel dran festmachen. Aber an sowas, glaube ich, haben wirklich noch nicht viele gedacht, in der Zeit, als Eiskaffee tatsächlich noch eine spannende Date-Option war, mit 13. Mir kommt wieder die Soße in den Kopf und wie verdammt eklig das dann auch ist, wenn man sich einen Eisbecher teilt und am Ende der allerschlimmste Uwe des Universums übrig bleibt. Wahre Weirdos sind die, die das dann noch essen. Oma hat sich einen Espresso bestellt, den sie jetzt noch langsamer trinkt als den Eiskaffee. Die Opas sind mittlerweile alle fertig mit ihren mittelgroßen Eisbechern und haben den ersten Aperol-TrinkerInnen Platz gemacht. Da, wo Oma wohnt, ist das Eiskaffee bei weitem nicht allein zum Eisessen da. Es ist gleichzeitig Kinderhort, SeniorInnen-Treffpunkt und Cocktailbar. Selbst wenn das Wetter wirklich miserabel ist, sitzen die Leute lieber hier auf diesen ungemütlichen Plastikstühlen unter Schöfferhofer Sonnenschirmen, als zum Kaffeetrinken in die Bäckerei-Konditorei mit Stehkaffee auf der anderen Straßenseite zu gehen. Wenn man sich nicht hinsetzen kann, funktioniert das einfach nicht. Es gibt wahrscheinlich keinen Moment im Jahr, in dem ich das besser verstehen kann als jetzt gerade. Wir sitzen, seit wir aufgestanden sind, irgendwo rum und Oma raucht und ich labere und meine Schwester ist am Handy. Irgendwann drückt Oma dann ihre Zigarette aus und schaut dabei in Richtung meiner Schwester. Sie sagt, was sollen wir denn zum Abendbrot essen? Weil wenn ihr wieder Piccolini wollt, dann müssen wir auf dem Rückweg noch mal kurz bei Edeka halten.

Irgendwann im Winter dieses Jahres fand ich in einem Putzraum in der Trufanowstraße ein kleines blaues Logbuch der ehemaligen Reinigungskräfte. Die Einträge begannen 2010 und endeten 2018. Das erste Jahr verlief relativ unspektakulär, denn in der Zeit ist noch überwiegend alles okay. Doch dann überschlagen sich so langsam die Ereignisse und Sie hören nun die Aufzeichnungen ab dem Jahr 2013. Erster. HGB offen. Stein im Tor. 8.2. Alle Türen, Eingang und Gänge offen. 25.2. Alle Türen von Gängen offen. 5.4.2013. Zimmer 211 geht nicht abzuschließen. Chip reagiert nicht mehr. 8.4. HGB, Haustür offen. Am Freitag Hoftor, ging nicht auf, klemmt. Gängetüren auch alle offen. 9.4. Zimmer 211 immer noch, Schlossdefekt, dadurch nicht verschlossen. 11.4. Hintertür offen, richtig ein Spalt offen, nicht eingeklinkt. 12.4. Zimmer 211 immer noch offen. 15.4. HGB nicht verschlossen, vorn, dritte Etage und Erdgeschoss, rechte Gänge auch offen. 16.4. Wann werden die Spülkästen in der ersten Etage MF gemacht? 13.5. Haustür offen, alle Gänge offen. Dritte Etage Flur, zweite Etage D-Toilette, Fenster offen. 16.5.009 geht nicht zum Verschließen. 21.5. Zimmer 009 geht noch nicht zu verschließen. 27.5.009 immer noch unverschlossen. 28.5. Haupteingang offen, Zimmer 001 offen. 2.9. Eingangstür nicht abgeschlossen. 1.10. Zimmer 108 kann nicht mehr zugeschlossen werden. 10.10. 108 Zimmer immer noch unverschlossen. 2.7. Kellerräume gereinigt. 29.10.13. Dritte Etage, rechter Eingang, Schloss geht ganz schwer auf. Erst beim dritten oder vierten Mal, blinkt auch bevor es klickt. 6.11.207 Schlossdefekt. 13.11.207 hakt und geht nicht zu. 15.11. dritte E, rechte Gangtür geht schwer auf, Schloss. Beim sechsten Anlauf erst reingekommen. 2.12. Alle Türen nicht abgeschlossen. 4.12. Zimmer 207 geht nicht abzuschließen. 11.12. 207 geht immer noch nicht zuzuschließen. 16.12.2013 Haustür offen. Nicht abgeschlossen und nicht eingerastet. Knauf zugedrückt. 2014 6.1. Haustür nicht abgeschlossen. Spiegel, drittes OG-Damentoilette wieder da, aber kaputt. Zimmer 207, immer noch nicht abschließbar. 7.1., 8.1., 9.1., Tür, Haupteingang nicht verschlossen. 12.5., Haustür unverschlossen. 12.6., dritte Etage, zweite Damentoilette, läuft kein Wasser, Spülung. 19.6., dritte Etage, da Toilette am WB, das Lichtdefekt. Seit 3 Tagen, jeden Tag, 6 Rollen Teepapier weg. EG links, Schlossdefekt, lässt sich nicht verschließen. 30.06. Haustür nicht abgeschlossen. 3.07.2014, 002 kein Licht, brennt nicht. 11.07. Haus unverschlossen, 7.07.2014, 4-mal. In dritten EG Darmtoilette 6 Rollen Klopapier geklaut. 27.02. drittes EG erstes Herren-Piepbecken läuft kein Wasser. 1.09. Zimmer 009 ließ sich nicht öffnen. 3.09. zweite Etage Gangwaschbecken verstopft, lässt sich immer noch nicht öffnen. 8.09.2014. 1.09. Zimmer 009 ließ sich nicht öffnen, lässt sich immer noch nicht öffnen. 16.09. Zimmer 2013.
Der Absperrknopf. Dreht durch. Festmachen. 24.09. Dame-Toilette. Überm WB. Dritte Etage. Starter defekt. 2.12. Dritte Etage. Über Spiegel. Damentoilette. Lampe defekt. Starter. Bitte mal etwas heizen. Vielleicht mal auf die 2 drehen. 17.12. 208 Clouds Papier. 5.1.2015. Haustür offen. 12.1. Haustür unverschlossen. Drittes EG. Rechte Gangtür. Muss man lange drehen. Dreht durch, um Tür aufzubekommen. 19.1. Haustür offen. 23.1.2015. Eingangstür. Öffner durchgedreht. Ging nicht zu öffnen. Toilettenpapier. Wird nicht rechtzeitig entwendet. Zimmer 008. 213. 26.1. Erstes OG Darmtoilette. Papierspender defekt. Decke schließt nicht mehr. Fällt immer wieder runter. 30.1. Zweites OG in Frauentoilette WB Licht. Geht jetzt gar nicht mehr an. 4.2. Zimmer 209. Fenster zerschlagen. 5.2. Haustür unverschlossen. 9.2. 008. Sechsmal Klopapier im Zimmer. 23.2. Eingangstür unverschlossen. TÜ. 3.3. Schaukastenscheibe zerschmissen. Kaputt. Eine Bitte. Wäre es möglich, Ihre Telefonnummer zu bekommen, wegen Havarie anzurufen? Siehe 3.3. Schaukastenscheibe zerschmissen. Kaputt. 9.3. Haustür offen, 16.3. Haustür unverschlossen, 19.3. im Zimmer 004 steht Wasser, 13.4. unverschlossene Haustür, 27.4. Haus nicht zugeschlossen, 11.5. Haus unverschlossen. 18.5. EG Herrentoilette, Vorraum über Spiegel, Lampe reagiert erst beim zweiten Mal oder dritten Mal, Starter. 13.07.2015, EG Damentoilette. Letzte Zelle, bitte mal Klorollenhalter anschrauben. Danke. 17.09. EG Herrentoilette, vorderes Pissbecken, läuft kein Wasser. 9.10. dritte Etage. Herrentoilette, erstes Pissbecken, läuft ebenfalls nicht mehr. Kommt kein Wasser, alle beide Becken abgedeckt. 12.10. Erdgeschoss, Damentoilette, letzte Toilettenkabine. Bitte mal Rollenhalter anbringen. Danke. Im Zimmer 201 gefunden. 15.10. Dritte Etage, Herrentoilette. Jetzt geht, läuft. Am dritten Pissbecken. Kein Wasser. Dringend machen. Es stinkt jeden Tag. Lampe überm WB bei Damen. Hat auch wieder eine Macke. Starter, Erdgeschoss, Herrentoilette, erstes und hinten das vordere Pissbecken spülen auch nicht. 16.10. Heute wieder eine Kippe gefunden. Wieso haben die Kippen ein Klebeband? Im Zimmer 112 bin ich nicht reingekommen. Schloss reagiert nicht. 22.10. Erste Etage. Spülen auf der Herrentoilette die zwei Pissbecken am Fenster auch nicht mehr. 2.11. Erste Etage, linke Flurtür. Man dreht sich den Wolf, ehe sie aufgeht. 18.12. EG. Zwei Pissbecken bei Männern gesperrt. Läuft kein Wasser. Zimmer 002 brennt kein Licht. 2016.

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1: Hallo, herzlich willkommen zur ersten Ausgabe von Space is the Place auf Sphere Radio.
2: Wir sind Nico, der gerade gesprochen hat, und ich Marlene und machen jetzt ab heute einmal im Monat eine Sendung am letzten Sonntag des Monats und haben uns dafür ein schönes Programm ausgedacht. Heute starten wir mit einem Dub-Special. Dazu eingeladen haben wir uns Perm und One Take.
3: Hallo.
2: Hallo. Genau, wir sind hier noch gerade live an der Baustelle, wie schon den ganzen Tag. Möchtest du noch was sagen, Nico? Nein? Möchtet ihr noch was sagen? Dann würde ich sagen, Musik los.

0: Vielen lieben Dank an Heiko und Stefan für die schöne Musik. Das war unser Dub-Special mit One Take on Perm. Wir sind wieder online am 26. Juli. Das nächste Mal geht es in eine andere Richtung, Richtung New Wave und auch Neue Deutsche Welle. Dazu haben wir uns DJ Mike und die Band Baumarkt eingeladen. Wir hoffen, ihr hattet einen schönen Abend mit uns und vielen Dank fürs Zuhören. Bis zum nächsten Mal.
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